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1: Und ich sag extra euer Frühstück, weil es geht um Bananen und die mag ich eigentlich ausschließlich, wenn sie künstlich irgendwie in Bananenmilch.
2: Oh, ich esse jeden Tag Bananen.
1: Dieser chemische Bananengeruch, den mag ich irgendwie, aber so eine normale Banane. Um heute unser Klugscheißer des Tages zu werden, müsst ihr mir sagen können, Bananen sind die A, schlecht für die Potenz. Sind Bananen B, nikotinhaltig oder C, Bananen sind radioaktiv.
2: Ja, du musst nur unser Frühstück schlecht reden. 0800 24 7 7. Bernd aus Schweigheim im Rems-Murr-Kreis ist dran. Sag mal, Bernd, was denkst du?
3: Ich vermute Potenz, aber sicher bin ich mir nicht, weil radioaktiv ist alles irgendwo, weil wir kriegen so viel dermaßen ab.
1: Und leider auch durch Bananen, Bernd. Richtig, ist radioaktiv.
4: Das ist tatsächlich die Antwort.
1: Ja, es ist die richtige Antwort, leider. Sorry.
3: Scheiße. Das hätte ich nicht gedacht.
1: Die enthalten ultra viel Kalium, Bernd. Deswegen sind sie radioaktiv. Und wenn zum Beispiel Containerschiffe so eine große Menge Bananen geladen hat, dann kommt es da immer wieder zu radioaktiven Fehlalarmen auf dem Schiff.
3: Okay. Ja, ich habe früher, wo ich noch aktiv Sport war, also im Leistungssport, da habe ich viel Banane genommen, damit ich keine Krämpfe kriege, wenn man so 4-5 Mal die Woche trainiert.
1: Ja, ja, die klassische Powerbanane.
2: Ja.
1: Kenne ich. Mensch.
3: Ja, genau.
1: Oh, du hast so viele richtige Gedanken gehabt, aber leider nicht die richtige Antwort. Sorry, Bernd. Klugscheißertasse.
3: Kann man nichts machen.
1: Bleibt leider hier. Morgen früh, kurz nach 6:30, die nächste Chance. Dranbleiben.
3: Okay. Aber ich habe es wirklich potent getippt.
1: Ja, also naja, lieber ein bisschen verstrahlt sein, als mit der Potenz Probleme zu haben, Bernd, auf jeden Fall.
3: Richtig, okay.
1: Hey,
3: ich wünsche euch was.
1: Ebenfalls, danke dir fürs Mitspielen. Mach's gut, ciao, ciao.
2: Ciao.
3: Okay, ciao.

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0: 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Kennst du die Geschichte hinter diesem Song? 1981, Rosenmontag. Ganz Köln feiert. Nur Wolfgang Niedecken nicht. Ihm ist gar nicht zum Feiern zumute. Vor wenigen Monaten ist sein Vater gestorben. Ausgerechnet, als er mit Bab auf Tournee war. Was er sich jetzt am meisten wünscht, ist noch einmal mit seinem Vater zu sprechen. Über das Leben, über Ängste, Sorgen und Hoffnungen. Warum nicht, denkt sich Wolfgang Niedecken und denkt sich einfach ein Gespräch aus. Wie würde es klingen, fragt er sich, wenn wir beide uns nochmal unterhalten könnten. Aus diesem Gespräch entsteht ein Song. Bab, verdammt lang her.
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0: Und ihr kriegt jetzt von mir den ultimativen Freibrief. Und wenn ihr euer Versprech vergessen habt, dann geht zum Bäcker und holt euch mal was richtig Ungesundes. So eine Käsebrezel mit Speck.
1: Schokocroissant.
0: Oder gleich ein kleines Stück Pizza. Auch mal schön morgens auf den leeren Magen.
1: Guten.
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1: Hi Jens.
2: Hi, grüß dich Steven.
1: Was ist bitte mein neues Wort für heute?
2: Ja, altes schwäbisches Wort. Mein Onkel mit seinem Bauernhof auf der Alp hat es früher ganz oft benutzt. Das Wort heißt Karresalb.
1: Karresalb? Karresalb. Karresalb. Hat das was mit den Lippen zu tun?
2: Nein.
1: Mund in diesem Bereich?
2: Warum kommst du da drauf?
1: Keine Ahnung.
2: Okay, nein.
1: Hat gar nicht mit dem Mundbereich zu tun?
2: Nein.
1: Karresalb. Hat das was mit den Pflegung des Körpers zu tun?
2: Nein.
1: Karresalb.
2: Mit welcher Pflegung hätte denn das zu tun, wenn mein Onkel Bauer war?
1: Stimmt. Was ist bitte Karresalb?
2: Karresalb, damit hat er seine Traktoren geschmiert. Karresalb,
1: sagt dann hat er sie auch auf seine Beine geschmiert. Das war's.
2: Ja, mit Sicherheit. Der hat es auch verwendet für alles. Der hat es auch damit seine Haare gewaschen.
1: Körperpflege.
2: Nein, das ist einfach, dieses Fett, wo du in die Achsen so sprühst, genau. Weißt du, das ist eigentlich Karresalb. Genau, er hat da drunter geduscht. Also lassen wir das einfach mal so stehen.
1: Vielen Dank. Bis morgen.
2: Bis morgen.
0: Ja. 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
1: Guten Morgen, meine Lieben, grüßt euch.
2: Guten Morgen, Jens.
3: Hallöchen.
1: Ja, was hörst du denn da schon morgens? Du hast deine Frau im Radio kritisiert, dass sie zu viel Sprit verbraucht. Um Gottes Willen, warum machst du denn sowas? Also jeder kontrolliert ja seine Frau beim Sprit verbraucht, das weiß ich. Aber das lässt man dann ganz, ganz tief in der Schublade verschwinden, ja. Und ärgert sich nur nach innen. Und ganz ehrlich, wenn nicht, mache ich ihre schöne Post-its vorne in der Tachonei. Fahr vorsichtig, mein Schatz. Oder so. Aber nicht schreiben, achte auf den Spritverbrauch.
3: Nein. Das ist halt, that's the price you pay als Radiomoderator. Ich habe hier einfach nur über die Spritpreise geredet und gesagt, wenn ich jetzt ins Auto einsteige, dann gucke ich erstmal, was wurde denn auf der letzten Fahrt so verbraucht. Weil meine Frau halt, ey, die ist immer knapp dran, Jens. Die hat immer Zeitdruck. Die will noch 1-2 Minuten rausfahren. Und dann denke ich mir, Mann, ja, dann steht da halt wieder 9 Liter Verbrauch. Und ich denke mir, Mann, ey.
1: Na, aber da gibt es den alten Managerspruch, den musst du ihr einbläuen. Man muss nicht versuchen, schneller zu laufen, sondern man muss versuchen, früher zu starten. Und dann kann man das auch wirklich ganz entspannt
2: anschauen. Klappt nicht bei Frauen. Nee. Also da, wenn ich da selber an mich denke, immer dieses, ja, sei doch früher dran. Nee.
3: Und dieses Sprit ausrechnen, das habe ich einfach von meinem Vater so eingebläut gekriegt als Kind. Nach jedem Tankstellenbesuch hat der mit dem Zettel erstmal ausgerechnet, was habe ich verbraucht.
1: Ja, aber ich bin auch so, ich sage das offen und ehrlich, ich bin sehr sparsam. Ich gucke da auch, was ich verbraucht habe. Und das ist ganz normal, aber ich würde nie auf die Idee kommen, wie du jetzt zum Beispiel oder andere Leute, meine Frau da dafür zu kritisieren. Das wäre nicht
3: das
1: mein Fall.
3: Das ist ein offener Diskurs, die war auch gar nicht böse, die weiß ja selber, dass sie da alles gut. Vielen lieben Dank, dass du auch noch ein bisschen Salz in die Wunde gestreut hast. Tut richtig gut um 7:45. Wir hören uns morgen früh wieder, Jens. Hau rein.
1: Jawohl, dann viel Spaß heute Nacht auf dem Sofa. Genau, komm gut durch. Bis morgen.
2: Bis morgen.
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1: Im Studio Holger Dilk. Schönen guten Morgen. Die Nominierung von Kanzleramtsminister Freyers künftigen Chef der Unionsbundestagsfraktion stößt dort auf Zustimmung. Die Fraktion soll ihn kommende Woche Mittwoch wählen. Zuvor hatten sich CDU-Chef Merz und der CSU-Vorsitzende Söder auf Frey als Nachfolger des zurückgetretenen Jens Spahn geeinigt. Das Heizungsgesetz der Ampel ist noch einmal ein Fall fürs Bundesverfassungsgericht. In einem Urteil geht es um die Frage, ob es einen Zeitrahmen für neue Gesetze geben muss. Ein Bundestagsabgeordneter hatte damals geklagt, weil ihm die Abstimmung über das Heizungsgesetz zu schnell ging. Bahnpendler im Regionalverkehr müssen sich auf höhere Ticketpreise einstellen. Die Bundesnetzagentur erhöht die Schienenmaut für Nahverkehrszüge. Rund 400 Millionen Euro Mehrkosten kommen auf die Unternehmen zu. Die möglichen Folgen: höhere Ticketpreise oder weniger Verbindungen. Nur Show oder doch ein Weg zum Frieden im Iran und der Ukraine? Russlands Außenminister Lavrov will sich heute mit seinem US-Kollegen Rubio auf den Philippinen treffen. Hauptthemen dürften die beiden Kriege sein. Beide sind gerade auf dem Außenministertreffen der Südostasienstaaten in Manila. 8 Menschen sind am Abend beim Brand eines großen Akku in Waiblingen verletzt worden. In einem Unternehmen waren an dem Batteriespeicher Schweißarbeiten durchgeführt worden. Bei dem anschließenden Brand wurden giftige Gase freigesetzt. Alle Betroffenen kamen ins Krankenhaus. Das Feuer konnte von den Beschäftigten noch gelöscht werden.
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1: Und ich sag extra euer Frühstück, weil es geht um Bananen und die mag ich eigentlich ausschließlich, wenn sie künstlich irgendwie in Bananenmilch.
2: Ah, ich esse jeden Tag Bananen.
1: Dieser chemische Bananengeruch, den mag ich irgendwie, aber so eine normale Banane. Um heute unser Klugscheißer des Tages zu werden, müsst ihr mir sagen können, Bananen sind die A, schlecht für die Potenz. Sind Bananen B, nikotinhaltig oder C, Bananen sind radioaktiv.
2: Ja, du kannst nur unser Frühstück schlecht reden. 0800 24 7 7. Bernd aus Schweigheim im Rems-Murr-Kreis ist dran. Sag mal, Bernd, was denkst du?
3: Ich vermute Potenz, aber sicher bin ich mir nicht, weil radioaktiv ist alles irgendwo, weil wir kriegen so viel dermaßen ab.
1: Und leider auch durch Bananen, Bernd. Richtig, ist radioaktiv.
4: Das ist tatsächlich die Antwort.
1: Ja, es ist die richtige Antwort, leider. Sorry.
3: Scheiße. Das hätte ich nicht gedacht.
1: Die enthalten ultra viel Kalium, Bernd. Deswegen sind sie radioaktiv. Und wenn zum Beispiel Containerschiffe so eine große Menge Bananen geladen hat, dann kommt es da immer wieder zu radioaktiven Fehlalarmen auf dem Schiff.
3: Okay. Ja, ich habe früher, wo ich noch aktiv Sport war, also im Leistungssport, da habe ich viel Banane genommen, damit ich keine Krämpfe kriege, wenn man so 4-5 Mal die Woche trainiert.
1: Ja, ja, die klassische Powerbanane.
2: Ja.
1: Kenne ich. Mensch.
3: Ja, genau.
1: Oh, du hast so viele richtige Gedanken gehabt, aber leider nicht die richtige Antwort. Sorry, Bernd. Klugscheißer-Tasse.
3: Kann man nichts machen.
1: Bleibt leider hier. Morgen früh, kurz nach 6:30, die nächste Chance. Dranbleiben.
3: Okay. Aber ich habe es wirklich potent getippt.
1: Ja, also naja. lieber ein bisschen verstrahlt sein, als mit der Potenz Probleme zu haben, Bernd, auf jeden Fall.
3: Richtig, okay.
1: Hey,
3: ich wünsche euch was.
1: Ebenfalls, danke dir fürs Mitspielen. Mach's gut, ciao.
2: Ciao.
3: Okay, ciao.

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1: Im Studio Holger Dilk. Schönen guten Morgen. Die Unionsfraktion im Bundestag begrüßt die Nominierung von Kanzleramtsminister Frey als ihren künftigen Chef. Unionsparlamentsgeschäftsführer Steffen Bilger.
2: Er weiß, worauf es ankommt, die Fraktion stark zu vertreten, aber auch den Zusammenhalt in der Koalition in den Mittelpunkt zu stellen. Dazu hilft ihm sicherlich auch seine Erfahrung, die er jetzt in der Regierung sammeln konnte.
1: Die Fraktion soll Frey kommenden Mittwoch wählen. Er soll Nachfolger von Jens Spahn werden. Der war nach der Debatte über seine Vaterschaft per Leihmutter zurückgetreten. Muss es eine Art Tempolimit für Gesetze geben? Zu dieser Frage wird heute am Bundesverfassungsgericht ein Urteil erwartet. Hintergrund ist das Heizungsgesetz der Ampel. Dirk Justus.
3: Genau, das sollte vor 3 Jahren durch den Bundestag. Kurzfristig wurde das Gesetz aber nochmal angepasst und ein CDU-Abgeordneter zog vors Bundesverfassungsgericht. Für ihn war der Zeitplan zu knapp. Sein Eilantrag hatte Erfolg. Die Bundestagsabstimmung wurde verschoben. Jetzt geht's um die grundsätzlichen Fragen. Wie viel Zeit muss ein Gesetzgebungsverfahren haben und darf das Bundesverfassungsgericht da überhaupt Vorgaben machen? Denn im Grundgesetz steht dazu nichts. Die Abläufe sind in der Bundestagsgeschäftsordnung festgelegt.
1: Und nun weitere Meldungen in Kürze. Die Waldbrandlage in Europa bleibt angespannt. An der französischen Atlantikküste bei Bordeaux mussten mehrere Orte und ein Campingplatz mit tausenden Urlaubern geräumt werden. Auch in Spanien breiten sich die Feuer weiter aus. Bei Madrid wurden mehrere Gemeinden evakuiert. Olympia-Feeling in und um Hannover. Dort starten heute die Finals. Bis Sonntag werden in 24 Sportarten insgesamt 140 deutsche Meistertitel vergeben. Bei vielen Wettbewerben können Zuschauer kostenlos dabei sein. Der VfB Stuttgart muss eine hohe Pyrostrafe zahlen. 260.000 Euro verlangt das Sportgericht des Deutschen Fußballbundes wegen des Abfackelns von Bengalos während des Pokalfinales Ende Mai. Dieselbe Strafe wurde Endspielgegner Bayern München ebenfalls aufgebrummt.
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0: Und ihr kriegt jetzt von mir den ultimativen Freibrief. Und wenn ihr euer Festbrot vergessen habt, dann geht zum Bäcker und holt euch mal was richtig Ungesundes. So eine Käsebrezel mit Speck.
1: Schokokrosso.
0: Oder gleich ein kleines Stück Pizza. Auch mal schön morgens auf den leeren Magen.
1: Guten.

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1: Im Studio Holger Dilk. Schönen guten Morgen. 8 Menschen sind am Abend beim Brand eines großen Akku in Waiblingen verletzt worden. In einem Unternehmen waren an dem Batteriespeicher Schweißarbeiten durchgeführt worden. Bei dem anschließenden Brand wurden giftige Gase freigesetzt. Alle Betroffenen kamen ins Krankenhaus. Das Feuer konnte von den Beschäftigten noch gelöscht werden. Die Nominierung von Kanzleramtsminister Thorsten Frey als künftiger Chef der Unionsbundestagsfraktion stößt dort auf Zustimmung. Der Interimsfraktionsvorsitzende Alexander Hoffmann begrüßt den Vorschlag und sagt:
2: Erkennt diese Fraktion, erkennt parlamentarisches Arbeiten und erkennt im Übrigen auch die Themen, die derzeit auf dem Tisch liegen, nämlich von Kabinettsseite. Und er hat einen hervorragenden Draht auch zum Koalitionspartner in die SPD rein.
1: Die Fraktion soll Frei kommende Woche Mittwoch wählen. Zuvor hatte sich die Unionsspitze auf Frei als Nachfolger des zurückgetretenen Jens Spahn geeinigt. Und nun weitere Meldungen in Kürze. Das Heizungsgesetz der Ampel ist noch einmal ein Fall fürs Bundesverfassungsgericht. In einem Urteil geht es um die Frage, ob es einen Zeitrahmen für neue Gesetze geben muss. Ein Bundestagsabgeordneter hatte damals geklagt, weil ihm die Abstimmung über das Heizungsgesetz zu schnell ging. In mehreren beliebten Urlaubsregionen in Europa lodern weiter Waldbrände. Wegen eines Feuers auf Cap Ferret bei Bordeaux in Frankreich mussten 12.000 Menschen in Sicherheit gebracht werden. Auch auf der italienischen Insel Sizilien kämpfen Feuerwehrleute gegen hunderte Waldbrände. Über 140 deutsche Meistertitel in 24 Sportarten. In Hannover starten heute die Finals. 4 Tage lang läuft das Mini-Olympia. Bei vielen Wettbewerben ist der Eintritt frei. Zu den neuen Sportarten in diesem Jahr gehören unter anderem Beachvolleyball, Gewichtheben und Surfen.
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1: Hi Jens.
2: Hi, grüß dich Steven.
1: Was ist bitte mein neues Wort für heute?
2: Ja, altes schwäbisches Wort. Mein Onkel mit seinem Bauernhof auf der Alp hat es früher ganz oft benutzt. Das Wort heißt Karresalb.
1: Karresalb?
2: Mhm.
1: Karresalb. Karresalb. Hat das was mit den Lippen zu tun?
2: Nein.
1: Mund in diesem Bereich?
2: Warum kommst du da drauf?
1: Keine Ahnung.
2: Okay, nein.
1: Hat gar nicht mit dem Mundbereich zu tun?
2: Nein.
1: Karresalb. Hat das was mit den Pflegung des Körpers zu tun?
2: Nein.
1: Karresalb.
2: Mit welcher Pflegung hätte denn das zu tun, wenn mein Onkel Bauer war?
1: Stimmt. Was ist bitte Karresalb?
2: Karresalb, damit hat er seine Traktoren geschmiert. Karresalb
1: sagt. Dann hat er sie auch auf seine Beine geschmiert. Das war's.
2: Ja, mit Sicherheit. Der hat es auch verwendet für alles. Der hat es auch damit seine Haare gewaschen.
1: Körperpflege.
2: Nein, das ist einfach. Dieses Fett, wo du in die Achsen so sprühst,
1: genau.
2: Weißt du, das ist eigentlich Karresalb. Genau, er hat da drunter geduscht. Also lassen wir das einfach mal so stehen.
1: Vielen Dank. Bis morgen.
2: Bis morgen.
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1: Im Studio Holger Dilk. Schönen guten Morgen. Vor dem Stuttgarter Landgericht wird heute das Urteil im Fall einer Frauenleiche in einem Rollkoffer erwartet. Der 51-jährige Angeklagte soll eine 39-jährige aus dem Stuttgarter Drogenmilieu vor einem Jahr getötet und dann die Leiche in einem Koffer in Filderstadt abgestellt haben. Die Verteidigung plädiert auf Freispruch. Die Staatsanwaltschaft verlangt 14 Jahre Haft wegen Totschlags. Muss es eine Art Tempolimit für Gesetze geben? Zu dieser Frage wird heute am Bundesverfassungsgericht ein Urteil erwartet. Hintergrund ist das Heizungsgesetz der Ampel. Dick Justus.
2: Genau, das sollte vor 3 Jahren durch den Bundestag. Kurzfristig wurde das Gesetz aber nochmal angepasst und ein CDU-Abgeordneter zog vors Bundesverfassungsgericht. Für ihn war der Zeitplan zu knapp. Sein Eilantrag hatte Erfolg. Die Bundestagsabstimmung wurde verschoben. Jetzt geht's um die grundsätzlichen Fragen. Wie viel Zeit muss ein Gesetzgebungsverfahren haben und darf das Bundesverfassungsgericht da überhaupt Vorgaben machen? Denn im Grundgesetz steht dazu nichts. Die Abläufe sind in der Bundestagsgeschäftsordnung festgelegt.
1: Und nun weitere Meldungen in Kürze. Mit der Regionalbahn fahren wird womöglich teurer. Die Bundesnetzagentur erhöht die Schienenmaut für Nahverkehrszüge. Rund 400 Millionen Euro Mehrkosten kommen auf die Bahnunternehmen zu. Hintergrund ist ein Urteil des Europäischen Gerichtshofs. Eine bisher geltende Preisbremse für den Regionalverkehr war nicht rechtens. Die Waldbrandlage in Europa bleibt angespannt. An der französischen Atlantikküste bei Bordeaux mussten mehrere Orte und Campingplätze mit tausenden Urlaubern geräumt werden. Auch in Spanien breiten sich die Feuer weiter aus. Bei Madrid wurden mehrere Gemeinden evakuiert. Der wichtigste Preis der Mathematik wird heute vergeben. Beim Internationalen Mathematikerkongress in Philadelphia erhalten bis zu 4 Forschende die Fields-Medaille. Sie geht nur an U40 Mathematikerinnen und Mathematiker und gilt als höchste Ehrung des Fachs.
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1: Im Studio Holger Dilk, schönen guten Tag. 8 Menschen sind am Abend beim Brand eines großen Akku in Waiblingen verletzt worden. In einem Unternehmen waren an dem Batteriespeicher Schweißarbeiten durchgeführt worden. Bei dem anschließenden Brand wurden giftige Gase freigesetzt. Alle Betroffenen kamen ins Krankenhaus. Das Feuer konnte von den Beschäftigten noch gelöscht werden. Im Süden Europas machen zahlreiche Waldbrände Einheimischen und Touristen zu schaffen. Betroffen sind vor allem Frankreich, Spanien und Italien. Silas Quiring.
2: An der französischen Südwestküste bei Bordeaux mussten mittlerweile 12.000 Menschen vor den Flammen in Sicherheit gebracht werden. Dafür wurden am frühen Morgen auch mehrere Campingplätze geräumt. Auch in Spanien breiten sich die Feuer weiter aus. Bei Madrid wurden mehrere Gemeinden evakuiert. Große Verkehrsachsen wurden gesperrt. Und auch auf der italienischen Insel Sizilien kämpfen Feuerwehrleute gegen Waldbrände. Seit dem Wochenende sind es dort über 1.000.
1: Und nun weitere Meldungen in Kürze. Das Heizungsgesetz der Ampel ist noch einmal ein Fall fürs Bundesverfassungsgericht. In einem Urteil geht es um die Frage, ob es einen Zeitrahmen für neue Gesetze geben muss. Ein Bundestagsabgeordneter hatte damals geklagt, weil ihm die Abstimmung über das Heizungsgesetz zu schnell ging. Die Europäische Union verhängt gegen den Tech-Riesen Google heute womöglich eine Milliardenstrafe. Vorwurf, der Konzern habe seine eigenen Dienste bevorzugt. Es wäre auch eine Ansage in Richtung US-Regierung. In der Vergangenheit wurden Strafen aus Angst vor Strafzöllen bereits mehrfach verschoben. Der VfB Stuttgart muss eine hohe Pyrostrafe zahlen. 260.000 Euro verlangt das Sportgericht des Deutschen Fußballbundes wegen des Abfackelns von Bengalos während des Pokalfinales Ende Mai. Dieselbe Strafe wurde Endspielgegner Bayern München ebenfalls aufgebrummt.
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0: 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Kennst du die Geschichte hinter diesem Song? Es ist 1986 und wer dieses Jahr ins Kino geht, kommt um einen Film nicht herum. Top Gun.
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2: Sie werden sich jetzt anhören, was ich zu sagen habe, Lieutenant. Meine Beurteilung Ihrer Flugleistung war völlig korrekt.
0: Der junge Tom Cruise als Kampfjet-Pilot verliebt sich in seine Ausbilderin. Ein Testpublikum sieht den Actionfilm vor Kinostart. Doch nicht alle sind zufrieden. Neben all den Flugzeugträgern, Düsenjets und Lederjacken fehlen die großen Gefühle. Tom Cruise und seine Kollegin müssen nochmal vor die Kamera und Liebesszenen nachdrehen. Um das Ganze musikalisch zu begleiten, entscheiden sich die Macher für eine völlig unbekannte Band aus Kalifornien. Berlin werden über Nacht zu Stars.

0: gewinnen sogar einen Oscar und einen Golden Globe. Es bleibt ihr einziger Erfolg. Danach trennt sich die Band. Bis heute ist Take My Breath Away aber nicht mehr wegzudenken. Und Teil von bestem Rock und Pop.
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1: Im Studio Fabian Hoffmann. Schönen guten Tag. Beethoven oder Eisvogel? Ab heute Nachmittag können die Menschen in der EU mitbestimmen, was künftig auf den Euroschein kommt. Die entscheidende Frage dabei ist, Natur oder Kultur? Silas Quering.
2: Ja genau, es gibt also zwei fertige Motivreihen, aber nur eine davon wird ab 2028 auf die Banknoten gedruckt. Gewinnt das Thema europäische Kultur, kämen neben Beethoven auch Leonardo da Vinci, Marie Curie und die legendäre Opernsängerin Maria Callas auf die Scheine. Wer sich eher in der Natur sieht, stimmt ab für Motive wie den Eisvogel, den Weißstorch und den Mauerläufer. Nach mehr als 20 Jahren sei es Zeit für ein neues Design, so die Europäische Zentralbank. Abstimmen kann man auf der EZB-Website.
1: Nach dem Hackerangriff von KI-Modellen des ChatGPT-Konzerns OpenAI reagiert jetzt auch die Bundesregierung. So wurde die Gründung eines KI-Sicherheitsinstituts beschlossen. Hanna Messerschmidt berichtet.
3: Man nehme die Entwicklungen in Sachen künstlicher Intelligenz sehr ernst, sagte ein Regierungssprecher. Das Bundesdigitalministerium spricht etwa von einer deutlichen Veränderung der Bedrohungslage. Die neuen KI-Modelle haben genau das getan, wovor viele Experten schon lange warnen, sich ungeplant selbstständig gemacht und einen Hackerangriff gestartet. Bei einem Probelauf ist die Software aus der Testumgebung aus und ins System einer anderen Firma eingebrochen. OpenAI will jetzt die Sicherheitsvorkehrungen verstärken.
1: Und nun weitere Meldungen in Kürze. Verteidigungsminister Pistorius ist heute beim Transporthubschrauberstandort in Niederstetten. Er möchte sich ein Bild von der Leistungsfähigkeit des Verbandes machen, der sich auf eine Zertifizierungsübung vorbereitet. Danach geht's nach Oberkochen zum neuen Standort des Rüstungskonzerns Hensoldt. Die USA helfen Saudi-Arabien beim Aufbau eines eigenen Atomprogramms. Beide Länder haben dazu jetzt ein Abkommen unterschrieben. Offiziell geht es um zivile Energie. Experten warnen aber, dass Saudi-Arabien damit langfristig auf dem Weg zur Atommacht sein könnte. Der wichtigste Preis der Mathematik wird heute vergeben. Beim Internationalen Mathematikerkongress in Philadelphia erhalten bis zu 4 Forschende die Fields-Medaille. Sie geht nur an U40 Mathematikerinnen und Mathematiker und gilt als höchste Ehrung des Fachs.
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1: Im Studio Fabian Hoffmann. Schönen guten Tag. Europäische Kultur oder doch Natur und Vögel? Was kommt auf die neuen Euroscheine? Das kann ab heute Nachmittag jeder in der EU mitbestimmen. Auf der Website der Europäischen Zentralbank gibt's eine offene Abstimmung zwischen den beiden Motivreihen. Künftig prangen also entweder die Gesichter von Marie Curie, Beethoven und Da Vinci auf den Banknoten oder vielleicht doch eher Eisvogel, Weißstorch und Co. Ab 2028 sollen die neuen Scheine in Umlauf gebracht werden. Im Süden Europas machen zahlreiche Waldbrände Einheimischen und Touristen zu schaffen. Betroffen sind vor allem Frankreich, Spanien und Italien. Silas Quiring.
2: An der französischen Südwestküste bei Bordeaux mussten mittlerweile 12.000 Menschen vor den Flammen in Sicherheit gebracht werden. Dafür wurden am frühen Morgen auch mehrere Campingplätze geräumt. Auch in Spanien breiten sich die Feuer weiter aus. Bei Madrid wurden mehrere Gemeinden evakuiert. Große Verkehrsachsen wurden gesperrt. Und auch auf der italienischen Insel Sizilien kämpfen Feuerwehrleute gegen Waldbrände. Seit dem Wochenende sind es dort über 1.000.
1: Und nun weitere Meldungen in Kürze. Die EU drückte dem Tech-Riesen Google heute womöglich eine Milliardenstrafe auf. Dabei geht's darum, dass der Konzern seine eigenen Dienste bevorzugt hat. Es wäre auch eine Ansage in Richtung US-Regierung. In der Vergangenheit wurden Strafen aus Angst vor Strafzöllen bereits mehrfach verschoben. Wenn ein neues Gesetz schnell durch den Bundestag soll, darf die Regierung auch künftig aufs Gas drücken. Die Verfassungsrichter in Karlsruhe sehen kein Recht auf bestimmte Fristen. Beschwert hatte sich ein Ex-CDU-Abgeordneter im Zusammenhang mit dem alten Heizungsgesetz der Ampel. Der wichtigste Preis der Mathematik wird heute vergeben. Beim Internationalen Mathematikerkongress in Philadelphia erhalten bis zu 4 Forschende die Fields-Medaille. Sie geht nur an U40 Mathematikerinnen und Mathematiker und gilt als höchste Ehrung des Fachs.
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0: 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Jetzt versucht ein Engländer Schwäbisch zu lernen. 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
1: Hi Jens.
2: Hi, grüß dich Steven.
1: Was ist bitte mein neues Wort für heute?
2: Ja, altes schwäbisches Wort. Mein Onkel mit seinem Bauernhof auf der Alp hat es früher ganz oft benutzt. Das Wort heißt Karresalb.
1: Karresalb? Karresalb. Karresalb. Hat das was mit den Lippen zu tun?
2: Nein.
1: Mund in diesem Bereich?
2: Warum kommst du da drauf?
1: Keine Ahnung.
2: Okay, nein.
1: Hat gar nicht mit dem Mundbereich zu tun?
2: Nein.
1: Karresalb. Hat das was mit den Pflegung des Körpers zu tun?
2: Nein.
1: Karresalb.
2: Mit welcher Pflegung hätte denn das zu tun, wenn mein Onkel Bauer war?
1: Stimmt. Was ist bitte Karresalb?
2: Karresalb, damit hat er seine Traktoren geschmiert. Karresalb.
1: Dann hat er sie auch auf seine Beine geschmiert. Das war's.
2: Ja, mit Sicherheit. Der hat es auch verwendet für alles. Der hat es auch damit seine Haare gewaschen.
1: Körperpflege.
2: Nein, das ist einfach, dieses Fett, wo du in die Achsen so sprühst, genau. Weißt du, das ist eigentlich Karresalb. Genau, er hat da drunter geduscht. Also lass mir das einfach mal so stehen.
1: Vielen Dank. Bis morgen.
2: Bis morgen.
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1: Im Studio Fabian Hoffmann. Schönen guten Tag. Eine Frau ist am Vormittag im Bereich des Stuttgarter Einkaufszentrums Milaneo bei einem Messeangriff schwer verletzt worden. Rettungskräfte sind im Einsatz und die Polizei sucht nach einem Verdächtigen. Eine Gefahr für Besucher des Centers besteht nicht. Polizeisprecher Timo Brenner.
2: Der Tatverdächtige befindet sich gut eine Stunde nach der Tat auf der Flucht. Wir sind mit zahlreichen Einsatzkräften hier vor Ort als auch in der Fahndung. Hierbei werden wir durch einen Polizeihubschrauber unterstützt. Die Frau befindet sich aktuell in ärztlicher Behandlung. Unsere Einsatzkräfte sichern innerhalb des Einkaufszentrums derzeit noch Spuren und werten Kameraaufnahmen aus.
1: Beethoven oder Eisvogel? Ab heute Nachmittag können die Menschen in der EU mitbestimmen, was künftig auf den Euroschein kommt. Die entscheidende Frage dabei ist, Natur oder Kultur? Silas Quering.
3: Ja genau, es gibt also zwei fertige Motivreihen, aber nur eine davon wird ab 2028 auf die Banknoten gedruckt. Gewinnt das Thema europäische Kultur, kämen neben Beethoven auch Leonardo da Vinci, Marie Curie und die legendäre Opernsängerin Maria Callas auf die Scheine. Wer sich eher in der Natur sieht, stimmt ab für Motive wie den Eisvogel, den Weißstorch und den Mauerläufer. Nach mehr als 20 Jahren sei es Zeit für ein neues Design, so die Europäische Zentralbank. Abstimmen kann man auf der EZB-Website.
1: Und nun weitere Meldungen in Kürze. Verteidigungsminister Pistorius ist heute beim Transporthubschrauberstandort in Niederstetten. Er möchte sich ein Bild von der Leistungsfähigkeit des Verbandes machen, der sich auf eine Zertifizierungsübung vorbereitet. Danach geht's nach Oberkochen zum neuen Standort des Rüstungskonzerns Hensoldt. 890 Millionen Euro muss Google blechen. Die EU-Kommission brummt dem Internetriesen diese Strafe wegen Wettbewerbsverstößen auf. Unter anderem geht's darum, dass Google seine eigenen Dienste bei Suchanfragen bevorteilt. Das Warten hat ein Ende. Jürgen Klopp wird morgen wohl endlich als neuer Bundestrainer vorgestellt. Der DFB hat zur Pressekonferenz eingeladen. In der Einladung wird zwar kein konkreter Anlass genannt, den können sich aber wohl alle denken.
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1: 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Kennst du die Geschichte hinter diesem Song? 1983. Elton John ist richtig durch. Seine letzten Jahre waren eine einzige Fahrt auf der Überholspur. Alkohol, Drogen, Partys.
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1: sagen ihm Freunde. Elton John will klarstellen, auch wenn der große Partyzug für ihn abgefahren ist, er wird auch in den 80ern noch eine große Rolle spielen. Zusammen mit seinem Kreativpartner Bernie Taupin setzt er sich an einen Song. Groß soll er sein, euphorisch.
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1: Im Studio Hanna Messerschmidt. Schönen guten Tag. Nach einer Messerattacke in der Stuttgarter Innenstadt hat die Polizei jetzt den 54-jährigen Tatverdächtigen festgenommen. Er soll eine Frau am Vormittag im Bereich des Einkaufszentrums Milaneo mit einem Messer attackiert haben. Die 47-Jährige wurde dabei schwer verletzt. Das Einkaufszentrum wurde komplett abgeriegelt. Eine Gefahr für die Besucher des Milaneos besteht aber nicht. Medienberichten zufolge kannten sich der mutmaßliche Täter und das Opfer. Fußball-Deutschland schaut morgen gespannt nach Frankfurt. Jürgen Klopp wird auf dem DFB-Campus wohl endlich als neuer Bundestrainer vorgestellt. Dirk Justes mit mehr.
2: Der DFB hat morgen für 11 Uhr zur Pressekonferenz eingeladen. In der Einladung wird zwar kein konkreter Anlass genannt, den können sich aber wohl alle denken. Die wichtigsten DFB-Gremien müssen noch grünes Licht geben, das gilt aber als Formsache. Klopp soll einen Vertrag bis inklusive der Weltmeisterschaft 2030 kriegen. Er war nach WM-Flop und Nagelsmann-Ausgleich Favorit und auch der einzige Kandidat fürs Bundestraineramt. Klopp wird das erste Mal Ende September in der Nations League gegen die Niederlande an der Seitenlinie stehen.
1: Und nun weitere Meldungen in Kürze. Die EU drückt Google eine hohe Strafe auf. Insgesamt muss der Tech-Riese fast 900 Millionen Euro zahlen. Dabei geht es darum, dass der Konzern seine eigenen Dienste bevorzugt hat. Eigentlich war mit einer höheren Strafe gerechnet worden. Was soll auf die 9-Euro-Scheine? Beethoven und Maria Callas oder doch der Eisvogel? Darüber können die Menschen in der EU ab heute Nachmittag abstimmen. Zur Wahl stehen die Themen europäische Kultur und Flüsse und Vögel. Gedruckt werden sollen die Scheine ab 2028. Olympia-Feeling in und um Hannover. Dort starten heute die Finals. Dabei werden bis Sonntag in 24 Sportarten über 140 deutsche Meistertitel vergeben. Bei vielen Wettbewerben können Zuschauer kostenlos dabei sein.
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1: Im Studio Hanna Messerschmidt. Schönen guten Tag. Eine Frau ist am Vormittag im Bereich des Stuttgarter Einkaufszentrums Milaneo mit einem Messer angegriffen und anschließend angezündet worden. Die Polizei hat den Tatverdächtigen jetzt festgenommen. Der 54-Jährige war zunächst auf der Flucht. Das Einkaufszentrum wurde komplett abgeriegelt. Eine Gefahr für Besucher besteht aber nicht. Polizeisprecher Timo Brenner sagt:
2: Die Frau befindet sich aktuell in ärztlicher Behandlung. Unsere Einsatzkräfte sichern innerhalb des Einkaufszentrums derzeit noch Spuren und werten Kameraaufnahmen aus.
1: Medienberichten zufolge kannten sich der mutmaßliche Täter und das Opfer. Das Warten hat ein Ende. Jürgen Klopp wird morgen wohl endlich als neuer Bundestrainer vorgestellt. Der DFB hat zur Pressekonferenz eingeladen. In der Einladung wird zwar kein konkreter Anlass genannt, den können sich aber wohl alle denken. Die wichtigen DFB-Gremien müssen noch grünes Licht geben. Das gilt aber als Formsache. Klopp soll einen Vertrag bis inklusive der Weltmeisterschaft 2030 kriegen. Er war nach dem WM-Flop und Nagelsmann-Aus gleich Favorit und auch der einzige Kandidat fürs Bundestraineramt. Und nun weitere Meldungen in Kürze. 890 Millionen Euro muss Google blechen. Die EU-Kommission brummt dem Internetriesen diese Strafe wegen Wettbewerbsverstößen auf. Unter anderem geht es darum, dass Google seine eigenen Dienste bei Suchanfragen bevorteilt. Für neue Gesetze gibt es in Deutschland weiter kein Tempolimit. Ein Ex-CDU-Abgeordneter war vors Verfassungsgericht gezogen, weil das alte Heizungsgesetz der Ampel seiner Meinung nach zu schnell durch den Bundestag sollte. Allgemeine Regeln für einen Zeitrahmen sieht das Grundgesetz aber nicht vor, so die Richter. Die Firma Köln ruft Frühstücksflocken zurück. In den Zauberflakes Schoko können Fremdkörper drin sein, da besteht Erstickungsgefahr. Betroffen sind 375 Gramm Packungen mit Mindesthaltbarkeitsdatum 17. April 2027. Kunden bekommen ohne Kassenbon ihr Geld zurück.
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1: Studio Hanna Messerschmidt. Schönen guten Tag. 890 Millionen Euro muss Google blechen. Die EU-Kommission brummt dem Internetriesen diese Strafe wegen Wettbewerbsverstößen auf. Mehr von Anne Brauer.
2: Unter anderem geht es darum, dass Google seine eigenen Dienste bei Suchanfragen bevorteilt. Und das darf nicht sein, sagt die EU. Mit den knapp 900 Millionen kommt Google übrigens noch vergleichsweise glimpflich davon. Im Vorfeld hatten viele mit einer Milliardenstrafe gerechnet. Spannend ist jetzt, wie Donald Trump reagiert. Der US-Präsident hatte Brüssel gedroht, dass er solche Strafen wie Zölle wertet und mit Gegenzöllen reagieren will.
1: Nach einer Messerattacke in der Stuttgarter Innenstadt hat die Polizei jetzt den 54-jährigen Tatverdächtigen festgenommen. Er soll eine Frau am Vormittag im Bereich des Einkaufszentrums Milaneo mit einem Messer attackiert und angezündet haben. Die 47-Jährige wurde dabei schwer verletzt. Das Einkaufszentrum wurde komplett abgeriegelt. Eine Gefahr für die Besucher des Milaneos besteht aber nicht. Medienberichten zufolge kannten sich der mutmaßliche Täter und das Opfer. Und nun weitere Meldungen in Kürze. In der Union gibt es Widerstand gegen die geplante Zuckersteuer. Sachsen-Anhalts Ministerpräsident Schulze sagte dem Spiegel, sie bringe keine Veränderung im Gesundheitsbewusstsein der Menschen. Stark zuckerhaltige Getränke wie Cola und Co. sollen in Zukunft mit bis zu 32 Cent pro Liter besteuert werden. Die Waldbrandlage in Europa bleibt angespannt. An der französischen Atlantikküste bei Bordeaux mussten mehrere Orte und Campingplätze mit tausenden Urlaubern geräumt werden. Bei den Bränden starben auch zwei französische Feuerwehrleute. Auch in Spanien breiten sich die Feuer weiter aus. Bei Madrid wurden mehrere Gemeinden evakuiert. Das Warten hat ein Ende. Jürgen Klopp wird morgen wohl endlich als neuer Bundestrainer vorgestellt. Der DFB hat zur Pressekonferenz eingeladen. In der Einladung wird zwar kein konkreter Anlass genannt, den können sich aber wohl alle denken.
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1: Hi Jens.
2: Hi, grüß dich Steven.
1: Was ist bitte mein neues Wort für heute?
2: Ja, altes schwäbisches Wort. Mein Onkel mit seinem Bauernhof auf der Alp hat es früher ganz oft benutzt. Das Wort heißt Karresalb.
1: Karresalb? Karresalb. Karresalb. Hat das was mit den Lippen zu tun?
2: Nein.
1: Mund in diesem Bereich?
2: Warum kommst du da drauf?
1: Keine Ahnung.
2: Okay, nein.
1: Hat gar nicht mit dem Mundbereich zu tun?
2: Nein.
1: Karresalb. Hat das was mit den Pflegung des Körpers zu tun?
2: Nein.
1: Karresalb.
2: Mit welcher Pflegung hätte denn das zu tun, wenn mein Onkel Bauer war?
1: Stimmt. Was ist bitte Karresalb?
2: Karresalb, damit hat er seine Traktoren geschmiert. Karresalb.
1: Dann hat er sie auch auf seine Beine geschmiert. Das war's.
2: Ja, mit Sicherheit. Der hat es auch verwendet für alles. Der hat es auch damit seine Haare gewaschen.
1: Körperpflege.
2: Nein, das ist einfach dieses Fett, wo du in die Achsen so sprühst, genau. Weißt du, das ist eigentlich Karresalb. Genau, er hat da drunter geduscht. Also lassen wir das einfach mal so stehen.
1: Vielen Dank. Bis morgen.
2: Bis morgen.
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1: Im Studio Hanna Messerschmidt. Schönen guten Tag. Die EU-Kommission drückt Google eine 890 Millionen Euro Strafe auf. Wegen Wettbewerbsverstößen. Unter anderem geht es darum, dass der Tech-Riese seine eigenen Dienste bei Suchanfragen bevorteilt. Die EU sagt dazu, die besten Produkte sollten sich durchsetzen, weil sie besser sind und nicht, weil sie dem Unternehmen gehören, das die Suchmaschine betreibt. Mit den knapp 900 Millionen kommt Google übrigens noch vergleichsweise glimpflich davon. Im Vorfeld hatten viele mit einer Milliardenstrafe gerechnet. Wer in Baden-Württemberg mit dem Auto unterwegs ist, kann seine Fahrt jetzt besser planen. Es gibt eine neue offizielle Online-Plattform vom Land und die kann man ab sofort kostenlos nutzen. Die neue 107.7-Reporter Luis Bachmann weiß mehr.
2: Parkplatz suchen, vor der belegten Ladesäule stehen oder einen Stau aus dem Nichts. Damit ist, pünktlich zum Start der Sommerferien, jetzt endlich Schluss. Mit der neuen Plattform kann man alles Nötige vor Fahrtbeginn nachschauen und die Fahrt besser planen, sagt Verkehrsministerin Razavi. Das neue Angebot läuft komplett im Browser, ersetzt Apps von Drittanbietern und wird in Echtzeit aus erster Hand aktualisiert.
1: Und nun weitere Meldungen in Kürze. Bei einem Messerangriff in einer Bank in Regensburg ist ein Mensch lebensgefährlich verletzt worden. Der Täter befinde sich noch im Gebäude, heißt es von der Polizei. Unklar ist, ob er Menschen in seiner Gewalt hat. Der Verletzte ist laut den Beamten nicht mehr in der Bank. Er wird mittlerweile medizinisch betreut. Für neue Gesetze gibt's in Deutschland weiter kein Tempolimit. Ein Ex-CDU-Abgeordneter war vors Verfassungsgericht gezogen, weil das alte Heizungsgesetz der Ampel seiner Meinung nach zu schnell durch den Bundestag sollte. Allgemeine Regeln für einen Zeitrahmen sieht das Grundgesetz aber nicht vor, so die Richter. Beethoven oder Eisvogel? Ab heute Nachmittag können die Menschen in der EU mitbestimmen, was künftig auf den Euroschein kommt. Ins Rennen gehen eine Reihe mit Naturmotiven und eine zur europäischen Kultur. Nur eine geht in den Druck.
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Kennst du die Geschichte hinter diesem Song? London, Mitte der 60er Jahre. Der Schauspieler und Schriftsteller Quentin Crisp ist frustriert. Seit Jahren wird er in der Stadt nicht nur ausgegrenzt, sondern auch verprügelt. Und alles nur, weil er offen schwul lebt. 20 Jahre später. An einem regnerischen Tag treffen sich Quentin Crisp und der Sänger Sting in einem Apartment. Crisp ist kürzlich nach New York gezogen und ist auch hier zunächst ein Legal Alien, also ein Außenseiter. Sting hört sich seine Geschichte an und hat sofort die Idee für einen Song. Ich bin ein Ausländer, ein legaler Ausländer. Ich bin ein Engländer in New York. 3 Jahrzehnte später gehört der Song zu bestem Rock und

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1: Im Studio Hanna Messerschmidt. Schönen guten Abend. Die EU drückt Google eine hohe Strafe auf. Insgesamt muss der Tech-Riese fast 900 Millionen Euro zahlen. Dabei geht es darum, dass der Konzern seine eigenen Dienste bevorzugt hat. Eigentlich war mit einer höheren Strafe gerechnet worden. Dazu sagt Moritz Krämer, Chefvolkswirt der Landesbank Baden-Württemberg bei NTV.
2: Das ist für Google auf jeden Fall zu verschmerzen. Für Google ist es relativ überschaubar. Im Extremfall hätte die EU Strafen verhängen können von 10% des weltweiten Umsatzes. Das wären also über 40 Milliarden Dollar gewesen. Also das ist jetzt nicht der größte anzunehmende Unfall für Google.
1: Wenn ein neues Gesetz mal schnell durch den Bundestag soll, darf die Regierung auch künftig aufs Gas drücken. Das haben die Verfassungsrichter in Karlsruhe entschieden. Beschwert hatte sich ein früherer CDU-Abgeordneter. Für ihn kamen Änderungen am alten Heizungsgesetz der Ampel zu knapp. Mit einem Eilantrag hatte er damals Erfolg. Die Abstimmung wurde verschoben. Allgemeine Aussagen zum Verfahrenstempo oder ein Recht auf längere Fristen gibt das Grundgesetz aber nicht her, so das Gericht. Und nun weitere Meldungen in Kürze. Nach einem Messerangriff in einer Bank in Regensburg ist ein Mann an seinen schweren Verletzungen gestorben. Der Täter befindet sich noch mit weiteren Menschen in dem Gebäude, heißt es von der Polizei. Das Motiv für die Attacke ist bislang unklar. Die Polizei vor Ort ist im Großeinsatz. Die Waldbrandlage in Europa bleibt angespannt. An der französischen Atlantikküste bei Bordeaux mussten mehrere Orte und Campingplätze mit tausenden Urlaubern geräumt werden. Bei den Bränden starben auch zwei französische Feuerwehrleute. Auch in Spanien breiten sich die Feuer weiter aus. Bei Madrid wurden mehrere Gemeinden evakuiert. Das Warten hat ein Ende. Jürgen Klopp wird morgen wohl endlich als neuer Bundestrainer vorgestellt. Der DFB hat zur Pressekonferenz eingeladen. In der Einladung wird zwar kein konkreter Anlass genannt, den können sich aber wohl alle denken.
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0: 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Die Geschichte hinter diesem Song?
1: 1988. Tanita Tikaram hatte eine Melodie im Kopf. Nur, was soll sie schreiben? Sie hat keine Idee, kein Thema, das sie gerade verarbeiten möchte. Aber die Melodie ist einfach so gut. Und so nimmt sie ihre Lieblingsbücher und notiert die ausdrucksstärksten, schönsten Wörter und Sätze und baut sie um in einen Song. Schau, meine Augen sind nur Hologramme. Schau, deine Liebe hat meinen Händen die Röte genommen. Den Sinn des Textes kann sie auch über 30 Jahre später noch nicht erkennen. Aber noch heute bekommt sie Gänsehaut dabei. Twist in My Sobriety.
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1: Hi Jens.
2: Hi, grüß dich Steven.
1: Was ist bitte mein neues Wort für heute?
2: Ja, das schwäbische Wort für heute ist der Beunerkalle.
1: Beunerkalle? Beunerkalle.
2: Ja.
1: Es passt gar nicht in meinen Kopf, aber irgendwie komme ich auf diese Formulare, was man immer ausfüllen muss beim Steuer, für Finanzamt oder sowas. Und du kommst an, du hast 10 Sachen, alles schon vorbereitet, du sagst, alles ist da, und du reichst es ein, und der Typ sitzt da, lächelt gar nicht, liest das erste Seite. Und wo ist der Beune, was ist das Wort?
2: Beunerkalle.
1: Hast du Beunerkalle auch dabei? Und du sagst, was? Was für eine Beunerkalle? Sagst du, ja. Bei jeder Einreichung muss man die Beunerkalle auch dabei haben, das weiß man. Und du denkst, weiß ein Scheißdreck. Was ist das für ein Scheißformular? Und dann musst du gehen. Und du hast den ganzen Vormittag freigenommen von Arbeit. Weißt du, was ich meine? Und das ist diesem Moment. Und dieses Scheißformular fehlt wieder.
2: Genau, nur weil der Beunerkalle fehlt.
1: Genau.
2: Ganz ehrlich, der Beunerkalle steht dann lachend hinter dir. Weil der Beunerkalle ist dieses Skelett, der Tod mit Mütze und Sense in der Hand. Beuner ist ja das Gebein, also die Knochen, und der Kalle ist einfach...
1: Beunerkalle, jetzt. Du hast es nicht so deutlich ausgesprochen.
2: Ja, genau. Irgendwann, wenn du deinen letzten Atemzug machst, also gleich...
1: Dann brauchen sie wieder diese Beunerkalle-Formular für meinen Tod. Ich hab's auch vergessen. Genau. Vielen Dank. Bis morgen.
2: Bis morgen.
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1: Es ist 1980. Bruce Springsteen sitzt unzufrieden im Tonstudio. Eben hat er die erste Version von Hungry Heart aufgenommen. Einen Song über einen Mann, der nicht weiß, was er sein will. Familienvater oder Abenteurer? Mit der Aufnahme ist Bruce Springsteen allerdings gar nicht zufrieden. Irgendwie klingt das nicht rund, sagt er. Sein Techniker hat daraufhin eine Idee. Lass uns mal probieren, den Song einfach ein wenig schneller abzuspielen. Springsteen ist skeptisch. Was soll das bringen, fragt er. Der Techniker beschleunigt die Aufnahme daraufhin ein ganz kleines bisschen. Die Stimme von Bruce Springsteen klingt jetzt höher. Richtig gut, sagt er. So muss die fertige Version klingen. Und so findet die beschleunigte Version ihren Weg auf die Platte. Bruce Springsteen, Hungry Heart.
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